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Heute, da verbinden wir mal wieder einen Zeitgeist-Moment mit einem amerikanischen Top-Hit. Geschrieben von Neil Young zu einem konkreten Ereignis am 4. Mai 1970 in Ohio. Denn genauso heißt auch unser heutiger Song rund um die Studentenrevolte an der Kent State University, wo dort mehr als 3000 Studenten gegen Rassendiskriminierung und auch gegen die Ausweitung des Vietnamkriegs nach Kambodscha protestieren. Für den Neil Young waren es im Song nichts anderes als Zinnsoldaten, angeführt von Richard Nixon, der einfach wahllos mit scharfer Munition auf die unbewaffneten Studenten feuern lässt. Und das Ergebnis waren 4 Tote mit einer Schlagzeile: What if you knew her and found her dead on the floor? Was wäre los gewesen, wenn du sie gekannt hättest und sie wäre plötzlich tot am Boden gelegen? Und daraufhin darf der Song jahrelang in Ohio nicht im Rundfunk gespielt werden, aber er schafft es trotzdem im restlichen Amerika auf einen Platz 14 Erfolg im Billboard-Magazin. Wenn also Zeitgeist auf Musikgeschichte trifft in Ohio mit Crosby, Stills, Nash and Young.

Moin moin und schönen guten Nachmittag. Zur 416. Sendung Teen Beat Damals begrüßt Sie Ihr Plattenplauderer Gerd Musfeld. Ich trage auch heute wieder die ganze Last der Sendeverantwortung, so wie es unser kleiner, feiner Sender

am 19. Januar 1998, also vor nunmehr 20 Jahren, ist der King of Rockabilly, Carl Lee Perkins, gestorben. Mit Blue Suede Shoes hatte er einen Nummer-1-Hit in den Country-Charts in Amerika. Die Pop-Charts beherrschte Elvis Presley mit seiner Version des Songs. Carl Perkins startete seine Karriere bei Sun Records in Memphis, stand aber mehr oder weniger immer im Schatten von Johnny Cash, Jerry Lee Lewis und anderen Sun-Interpreten. Turnaround, eine zunächst unveröffentlichte Aufnahme aus seiner Sun-Zeit, habe ich eben gespielt. 1958 wechselte Carl Perkins zu Columbia Records. Größere Erfolge wollten sich aber nicht einstellen. Ähnlich wie Johnny Cash hat Carl Perkins alle Höhen und Tiefen des Musikgeschäfts erlebt. Alkohol und Drogen brachten ihn auf einen absoluten Tiefpunkt, genau wie Johnny Cash. Und ausgerechnet dieser Johnny Cash war es dann, der Carl Perkins in seiner Band aufnahm und ihn etwa 1968 wieder auf die Beine stellte.

Carl Perkins war wieder da und nahm einen zweiten Karriereanlauf. Die Zeit der Alkohol- und Drogenexzesse war vorbei. Mit dem Johnny Cash-Song Daddy Sang Bass bedankte er sich bei Mr. Cash. Es wurde ein Nummer-1-Hit in den US-Country-Charts. Dieses soll heute nur eine kurze Erinnerung an Carl Perkins sein. Ausführlich wäre das nur in mehreren Sendungen möglich. Ich verzichte daher auf weitere Sun-Aufnahmen. Dafür gibt es zwei weitere schöne Songs aus seiner zweiten Zeit bei Columbia, denn ab 1968 erhielt er dort einen neuen Vertrag. Hier sind Your True Love und Turn Around.

Ich habe absichtlich ergänzend diese Aufnahme von Turnaround gewählt. Unterscheidet sie sich doch ganz deutlich von der eingangs gespielten Version. Carl Perkins ist qualvoll einem Kehlkopfkrebsleiden erlegen. Für den Rest der Sendung geht es jetzt kreuz und quer durch meine Platten- und CD-Sammlung mit einer ganzen Reihe von Instrumentalaufnahmen. Hier sind die Rondells mit Backbeat Number 1.

The Shake war das mit George Fleming, eine weitere Tanzkreation aus Amerika und davon gab es damals reichlich und davor spielten Buddy Lee and the Satellites Countdown. Wir bleiben aber noch einen Augenblick beim Shake, denn dieser Tanz benötigte natürlich auch die nötige Shake-Musik und die gibt es jetzt mit Al Casey, She Gotta Shake.

Kannten Sie den Song? Wahrscheinlich eher nicht. Benny King war das mit The Hermit of Misty Mountain und davor hörten Sie Joe Griffith and his Teenage Rebels mit Walk, Spin, Shake and Rock. Weiter geht es mit Dorsey Burnett und

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1: Good afternoon.
2: Moin und hallo. Gerd Musfelder Mikrofon mit der 416. Sendung Teen Beat damals. Ich wünsche gute Unterhaltung.

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1: 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Da fliegen im Coupé schon mal die Haare bei 110 Meilen pro Stunde. Burning the Wind hieß der Song mit Billy Wallace und Dwight Pullen war mit Walk My Way Back Home zu hören. The Four Preps hatten große Hits mit Big Man, 26 Miles und Down by the Station, aber auch dieser Song war ein Hit, Got a Girl.

Cheek au Was, ja, so nannte sich die Band, die sie mit Bobby Brock gehört haben, und die Ramrods haben davor War Party gespielt. Einen großen Carl Perkins Hit hören wir jetzt mit Danny Keebler, Matchbox.

Upupadu, schwieriger Titel. The Pace Setters waren das und die Surf City verlassen haben Dave and the Saints, Leaving Surf City. The Rally Packs spielen jetzt Bucket Seats.

war Chicanoka, war das mit Tommy Holmes. Und davor gab es ein Remake des Cozy Cole Hits aus den 50er Jahren, Topsy, jetzt Topsy 65, mit den

Den Fat Man's Walk haben The Rebel Rousers gespielt. Das war's für heute. Schön, dass Sie wieder Zeit für mich hatten, um sich Musik anzuhören, die es sonst wohl eher nicht mehr im Radio gibt. Machen Sie es

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2: Wir wollen uns ja hier gerne, wenn ihr mögt, auch jeden Tag kurz mal aufs Neue mit unserem relativ strukturgleichen musikalischen Tagesablauf ein bisschen unterhalten. Der hat dann natürlich in all seinen Facetten an diesen 365 Tagen im Jahr immer musikalisch andere Inhalte. Aber so haben wir auch die ersten drei Intro-Songs immer nach dem gleichen Muster hier auch eingestellt, damit ihr euch auch mit der Zeit wie selbstverständlich auch immer auf diese Bausteine ganz genauso freuen könnt und sich damit dann auch bei euch an den Geräten so eine Zuhörvorliebe dann entwickeln lässt. Aber nachdem ich euch zu Beginn auch meistens erstmal noch so ein paar Beweggründe von unserem Hit History Tageskalender auch näher bringen will, da haben wir uns entschlossen, in unserem Oldie-Sammler-Team zu diversen Stil- und Tanzrichtungen so eine eigene Top 500 mal zusammenzutragen, die auch mal zu gerne neben die etablierten Hitparaden von damals schauen wollte. Und gerade auch zum Einstieg mit unserer täglichen Non-Hit-Rock'n'Roll-Scheibe, die es damals auch gesellschaftlich oftmals auch gar nicht so leicht hatte, von so einer konservativen weißen Eltern- oder Großelternschicht auch akzeptiert zu werden. Manchmal spricht man damals schon vom Niedergang der Jugendkultur. Allein wenn man Elvis mit dem Hüftschwung auf der Bühne dann erleben durfte oder musste. Und nur eben in genau diesem musikalischen Fahrwasser, da entwickelt sich auch eben weit mehr für die Zukunft, als damals so mancher Pop-Hit eigentlich hergegeben hat. Die Zeit der 45er-Scheiben in der Rock'n'Roll-Zeit mit der Jugendmusik von damals, das sind unsere Einstiegstöne hier beim Hit History Tageskalender.

Freilich könnten wir uns auch noch für beliebige weitere Stilzusammenstellungen auch hier stark machen. Mit Rockabilly, mit Blues, mit Rhythm and Blues, mit Country Boogie, mit den Teen-Pop-Scheiben dieser Tage. Dann freilich natürlich in den 60s mit einer Top 500 für unsere Beat-Fans, für unsere Soul-Fans aus all unseren Musikjahrzehnten von Tin Pan Alley bis Woodstock. Aber das unterliegt dann auch immer jetzt schon den gesetzten Grenzen unserer zugeteilten Sendezeit von unserem Tageskalender. Denn die Geburtstagsgeschichten und die Musikbeiträge, die haben dabei immer Vorfahrt. Nur wenn es mal auch gerade am ein oder anderen Tag noch ein wenig Zeit gibt, dann schauen wir später auch nach unseren Geburtstagen aus den 50s, den 60s und den 70s auch zuerst mal noch zu unserer Instrumentalabteilung in jedem Jahrzehnt kurz vorbei. Denn damit hatte ich damals meine eigenen Jugendtage auch angefangen, Schallplattensammler zu werden, noch bevor es die erste Elvis- oder Bill Haley-Scheibe vom Taschengeld überhaupt erst schon geben durfte. Also ich habe mich in unserer Oldie-Sammlerrunde auch mächtig dafür stark gemacht, dass wir nach der Rock'n'Roll, der Doo-Wop und der Boogie-Woogie-Scheibe zum Einstieg dann auch wenigstens einmal uns wortlos bei euch melden dürfen zu jedem Jahrzehnt, sofern die Sendezeit dafür reicht bei unserem Hit History Tageskalender.

Also wie gewohnt wieder unser Boogie-Woogie-Ausritt zum täglichen Intro bei unserem Hit History Tageskalender. Den gibt's zum einen, weil wir damit dann natürlich auch den ein oder anderen Frühzeitgeburtstag eben noch vor den 50s damit ein bisschen einleiten wollten. Aber auch zum anderen, um auch wenigstens einmal pro Tag die Swing und die Ragtime, die Balboa, die Shag und die Boogie-Woogie-Gemeinde hier mit einzuladen. Denn wer weiß, welche Oldie-Fraktion sich am Ende eines Jahres dann mit ihren Wünschen auch in den Vordergrund spielen wird. Auch das ist ja auch so ein unschätzbarer Vorteil von Internetradio. Die Hörer dürfen wirklich ernsthaft mitbestimmen, was sie da denn aktiv gerne hören möchten. Bei all den gleichgeschalteten UKW-Radios mit immer den allerbesten Hits aller Zeiten, da weiß man meistens schon im Vorhinein, dass es auch jeden Tag wieder diese paar angestammten, angesandten Chart-Hits gibt. Und die darf man sich dann auch regelmäßig mehrfach am Tag anhören. Nur nicht wenige Zuhörer nervt das über all die Jahre mit dieser allzu engen Musikauswahl. Nur wir hier beim Internet Oldie Radio, wir besetzen auch gerne die volle Bandbreite und die musikalische Tiefe dieser Jahrzehnte. Also gibt's zu Beginn jetzt auch wenigstens immer einen Frühzeit-Boogie-Woogie-Oldie, bevor es gleich losgeht mit unseren 50-Song-Geschichten bei unserem Hit-History-Tageskalender.

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3: Unsere Ganzjahreszeitreise der Hit History Halbzeit mit Axel Lindner geht wie an jedem Tag wieder in eine neue Tagesetappe entlang der 50s, dann der 60s und der 70s mit je einer Songgeschichte zu den Originalversionen berühmter Hits, zu jeweils einem schwarz-weißen Hitvergleich und dann auch noch immer ein deutsch-englisches 50-50-Pärchen und das Ganze für jedes unserer Musikjahrzehnte in nur eine kurze halbe Stunde verpackt zur Hit-Erinnerung am Anfang immer nur mit einem bestens bekannten 50s-Hit vorneweg und dann geht's los mit unserer Hit-History-Halbzeit.

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1: Wir starten mit dem Boogie Woogie Country Girl, diesmal im Jahr 1959 mit N.A. Stevenson and the Four Kings zu einem reinrassigen One-Single-Wonder. Freilich kennt man dann aber später noch dutzende weitere Neo-Variationen von diesem Klassiker. Aber uns geht's ja hier bei unseren Originalstaffeln nicht ums nur Aneinanderreihen von vielerlei Album-Takes, sondern mal ausschließlich ums Rantasten an so einen richtungsweisenden Originaltitel. Hier nun schon mit dem Originaljahrgang behaftet, 1956, mit Ray Pennington and his Rhythm Boys, mit dieser Komposition von Doc Pomus und Reginald Ashby zum Boogie Woogie Country Girl.

Damit wird's also auch mit dem Boogie Woogie Country Girl zwischen diesem Ray Pennington und dem Originalinitiator Joe Turner dann einen schwarz-weißen Hitvergleich geben. Auch wenn das Boogie Woogie Country Girl in Weiß damals 1956 beim lokalen Lee-Label in Cincinnati bei Labelboss Bill Wische überhaupt keine Chance hatte, für die Rock'n'Roll-Tanzgemeinde lässt sich daraus aber was machen. Und das Original gehört ja ohnehin schon seit jeher zu den absoluten Tanzflächenfüllern aus dem Atlantic-Studio an der 234 West 56th Street in New York, an der 23456 eingespielt, genau am 3. November 1955 mit dem Orchester von Van Piano Man Walls für diese exklusive

Rhythm and Blues Nummer 2. Genau wie übrigens auch die A-Seite von der Corinne Corina bis zum Rhythm and Blues Rang 2 bewertet wird. Eine Single, ohne die man als Rhythm and Blues Plattenaufleger damals nicht ausgekommen war. Ein wirkliches Meisterwerk in 45 Umdrehungen mit Wucht und Strahlkraft bis in die Neuzeit mit der Stimme von Big Joe Turner zum Boogie Woogie Country Girl.

0: 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Lasst uns doch wieder auf musikalische Songzeitreise gehen. Wie an jedem Tag des Jahres wieder mit einem weiteren schwarz-weißen Songpärchen. Heute in Weiß mit Bandleader Jan Strickland im Jahr 1954 mit Let's. Aber die erste Aufforderung, die kommt bereits 3 Jahre zuvor vom Leadsänger Lester Harris und seinen Rayovacs in New York. Denn die haben nämlich kurz zuvor bereits 3 aufeinanderfolgende Top-10-Erfolge in den Rhythm and Blues Charts gefeiert. Mit Besame Mucho, mit I'll Always Be in Love with You und mit You Gotta Love Me Baby Too. Und so schiebt sich dieses Let's einfach mal als Non-Hit-Pick hier zwischen rein in diese Hitserie der Rayovacs. Aber wir haben dann im Anschluss auch gleich nochmal eine weitere Aufforderung mit Let's auch noch weiter durch die schwarz-weiße Musikzeit hier zu reisen, nach dem ersten schwarzen Original von den Rayovacs mit Let's.
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Let's change the song, but not the title, so könnte man diesmal sagen, mit Let's von Jerry Dane hier auf der anderen Seite des Atlantiks gelandet im Jahr 1960, weil sich's auch gerade so gut anbietet. Let's get another black and white feeling hier mit der ebenfalls britischen Single-Kopie, aber aus Amerika rübergereicht von der Sassy, der Sarah Vaughan und Let's.

Schade, schade, dass wir uns hier zu unserem 50-50-Pärchen in aller Regel auch nur einmal am Tag treffen mit so einem deutsch-amerikanischen Pärchen. Denn es gibt tatsächlich für die Schlagerkenner auch noch viele hunderte, gar tausende weiterer solcher Pärchen. Die Honey Twins aus Wien holen sich diesmal exemplarisch auch weitere Everly Brothers Beispiele. Zum Beispiel bei uns noch mit dabei mit Nur ein Küsschen alias Till I Kissed Ya oder der Joe Brown, der Clown, der heißt Kathy's Clown von den Everly Brothers oder auch ihr Let It Be Me, zeig mir bei Nacht die Sterne. Und das soll uns aber an dieser Stelle auch nur mal hellhörig machen, erstmal überhaupt aufs Aufspüren dieser 50-50-Pärchen und dann natürlich auch vor allem auf die Gründe, warum es denn nun gerade mit diesen Gesangstruppen hier mit den Honey Twins so viele gegeben hat. Denn mit so einer textlichen Übernahme eines US-Hits nach Deutschland, da wollen im Grunde die Texter damit am Originalverkauf des US-Hits vollkommen legal damals mitverdienen können. Also braucht man mal angefangen mit dem festangestellten Studioorchester eben auch eine gezielte Auswahl an Gesangsstimmen, die dort auch möglichst viel Einsatzmöglichkeiten bekommen, am besten auch noch vor dem Erscheinen der dazugehörigen US-Originalsingle in Deutschland. Aber damit bekommen eben auch solche Honey Twins, schade, schade, eigentlich immer nur eine Fixgage. Aber von den Problems, von den Everly Brothers, da verdient der deutsche Texter hier, der Ralf Maria Siegel, den Hauptteil der Tantiemen durch die deutsche Originalbeteiligung, eben bei den Umsätzen von den Everly Brothers.

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1: Wir picken uns diesen Monat mal rund 30 der wohl bekanntesten Latin-Hits wieder mal raus. Und wir fragen uns dabei, warum sind denn die alle nahezu zur selben Zeit Anfang der 40er Jahre erstmals populär geworden? Musikgeschichte jetzt im Latin-Groove mit der Hit-History Halbzeit.

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1: Wenn man diesem Latin-Klassiker von Benny King mal buchstäblich Glauben schenken darf, dann bringen wir euch heute im wörtlichen Sinn mal zur Raserei, zur Frenzy aus dem so weitreichenden Album Spanish Harlem aus dem Jahr 1961 für den Benny King im Schlepptau seiner Erfolge von Amor und Spanish Harlem. Und eine komplette lateinamerikanische Import-Klassiker-LP entsteht in diesem Gewand, aber der mexikanische Komponist Alberto Dominguez Porras, der schreibt diese Melodie natürlich auch schon kurz vorher, vor dem Amerika-Export, noch zu Hause in Mexiko. Damals für die Sängerin Lupita Palomera, in spanischer Sprache versteht sich, mit dem eigentlichen Original bereits 1939 urvertont, mit der Raserei, der Frenzy.

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Der Sänger Ramón Armongard mit dem Orchesterleiter José Morán, ebenfalls noch im Jahr 1939 in Mexiko urvertont. Und der bringt diese Melodie dann mit nach Nordamerika, bis dann dort sofort der etablierte Xavier Cugat diesen Titel aufgreifen wird und damit wieder das gewohnte Bild abliefern wird von der Frenesi mit Xavier Cugat.

Auch dem Xavier Cugat gebührt natürlich in der chronologischen Mitbringselgeschichte der Frenesy noch ein Ehrenplatz im Jahr 1940, denn er bringt diese Komposition der Überlieferung dann auch als erster auf den nordamerikanischen Kontinent Amerika weit. Zuvor war aber Bandleader Artie Shaw noch im November 1939 in Acapulco in Urlaub und dort hört er dieses Frenesy von einer ortsansässigen Mariachi-Band im Stil des Trio Los Panchos. Und so geistert diese Melodie dann einige Zeit in seinem Kopf rum, bevor er dann nach seiner Rückkunft weiß, was er draus machen möchte, aus diesem spanisch gesungenen Latin-Mega-Hit der Frenesy. Hier nochmal ein Jahr später mit dem Trio Los Panchos.

Nun war das aber mit dem Urlaub in Acapulco, weiß Gott, keine zufällige Sache für den Artie Shaw, denn er wusste bereits, dass sich in den kommenden Musikmonaten auf dem US-amerikanischen Kontinent einiges verändern wird, denn die ASCAP, die Association of Songwriters, Composers, Authors and Publishers, also sowas wie bei uns in etwa die GEMA, die hat bereits angekündigt, ihre Radio-Tantiemenpreise demnächst um satte 100% zu verdoppeln. Und das wird in diesen Monaten zu einem wirklich radikalen Umdenken vieler Radiostationen führen, die fortan ihr Programm dann nur noch mit Songmaterial der BMI, der Broadcast Music Incorporated, bestreiten wird. Also trachtet auch nicht nur der Artie Shaw danach, auch zukünftig eben bei diesen neuen BMI-Sendern in der Programmauswahl noch mitzukommen. Und im Juli erscheint dann sein Frenesy mit einem englischen Text von Sidney Russell. Und im Dezember steht seine Frenesy dann für insgesamt 13 lange Wochen auf Rang 1 mit Bandleader Artie Shaw.

Bandleader Artie Shaw und seine erste rein US-amerikanische Variante bis zum Rang 1, auch begünstigt durch die Tantiemenstreitigkeiten zwischen dieser ASCAP und der BMI. Und so kommt dann noch eine zweite populäre Komposition, Perfidia von Alberto Dominguez, nach Nordamerika. Und wenn man sich in diesen Monaten mal ein bisschen genauer in den Billboard-Charts umschauen mag, dann findet man dort zeitgleich eine Maria Elena oder die Green Eyes und Besame Mucho, natürlich auch Amor und Brasil oder beispielsweise auch den Volga Boatman oder die Swedish Rhapsody in den Hitparaden. Und all diese Importkompositionen, die kommen nun alle vorwiegend über diese neuen BMI-Radiostationen. Genauso wie natürlich ab 1942 dann der zeitgleiche Hillbilly- und Race-Music-Boom einsetzt. Nicht zuletzt wegen dieser unverschämten Tantiemenerhöhung der ASCAP. Und genau 1942 ändern sich also die Zeiten. Wir danken als Rhythm and Blues und als Country-Fan dieser ASCAP mit dieser drastischen Preiserhöhung das alles angekurbelt zu haben. Denn sie hatten es eigentlich erst so möglich gemacht, dass ab 1940 dieser Boom überhaupt einsetzen konnte durch die BMI. Und so wechselt natürlich damit zeitgleich auch ein Glenn Miller die Seiten. Und er deckt sich natürlich auch mit angesagtem BMI-Material ein. Ebenfalls im Jahr 1941 mit dieser so besonders gewordenen Geschichte, der Frenzy.

0: Wenn's euch soweit gefallen hat, Historianer, dann schalten wir jetzt für unsere Songgeschichtenrunde einfach nur mal so ein paar Musikjahre weiter vorwärts in die so oft betitelten Roaring 60s hier bei unserer Hit History Halbzeit.
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Wir landen diesmal nicht mit Tequila, sondern mit Cerveza, also direkt übersetzt dem Bier hier von Boots Brown, damit in die Top 30 im Jahr 1958, aber eben auch ganz unüberhörbar angelehnt am Nummer 1 Erfolg von den Gems mit Tequila. Und was am Ende so ein wortloser Klassiker damals alles auszulösen vermochte, hier auch nochmal zum direkten Vergleich mit Chuck Rio und Dave Burgess bei den Gems mit ihrer Tequila-Nachfolgersingle Sky High.

Die Sandy von Larry Hall liefert uns hier wieder ein reinrassiges One-Hit-Wonder in den Top 15 im November 1959 auf Geheiß des Country-Komponisten Terry Fell. Und den begrüßen wir ja auch bei unserem täglichen Originalrundgang mit seinem eigentlichen One-Hit-Wonder von Don't Drop It zum schwarz-weißen Hitvergleich auch mit Wilbert Harrison. Aber die erste Sandy, die vergibt der Terry Fell bereits ein Jahr zuvor erstmal an den Johnny Valentine mit diesem Original, der Sandy.

Der direkte Hit-Nachfolger der Cool Love mit Larry Hall. Aber es bleibt nun mit der Sandy dann beim typischen One-Hit-Wonder bei den Teenager-Zusprüchen an der Plattentheke. Aber trotzdem macht er noch einige ähnliche Singles und eine LP, die heißt dann Sandy and Other Larry Hall Hits. Nur dann eher noch der Wunsch der Vater des Gedanken, obwohl dann in England auch der Mike Preston sein A Girl Like You zum Hit machen wird. Geboren wird der Lawrence Kendall Hall am 30.06.1941. in Cincinnati. Und er sollte natürlich im Fahrwasser von Frankie Avalon oder Bobby Rydell und Jimmy Clanton bei den Teenager-Stars auch gerne weiter mitschwimmen dürfen. Aber nach insgesamt 3 Singles ist nach dem Hit der Sandy dann 1961 auch schon wieder Schluss. Hier mit der 3. Single vom Rebel Heart mit Larry Hall.

Die Sandy von Larry Hall, die schafft's dann leicht zeitversetzt auch noch auf die Insel zur Single als B-Seite zum Top 5 Hit der Pretty Blue Eyes, auch aus Amerika entlehnt von Steve Lawrence. Hier die britische Variante mit Craig Douglas und der Sandy.

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1: Für unsere kommende Stunde, Historianer, da wird's mal ausnahmsweise im wahrsten Sinne des Wortes verspielt werden. Denn heute spielen nicht die Musiker die Hauptrolle bei unserem nächsten Künstlerkompass, sondern der Erfinder des Hula-Hoop-Reifens.

Für unseren heutigen Jubilar ist der Ausdruck Künstlerkompass eigentlich diesmal gar nicht so richtig. Wenn er aber dennoch zu seinem Geburtstag am 30. Juni, damit ab 1958, überall Gesprächsstoff liefert, dann widmen wir mit unserer musikalischen Reise dem Erfinder von Spielgeräten, dem Richard Knoerr. Genau heute am 30. Juni 1925 geboren, unsere nächste Stunde, denn es bleibt nicht nur bei dem Hula-Hoop-Reifen, heute im Namen von Richard Knoerr.

Der Hula-Hoop-Reifen ist dann tatsächlich auch überall in Europa das angesagte Spielgerät. Auch an den italienischen Sandstränden an der Adria hier mit Franco Ele Cinque. Aber 10 Jahre vorher, im Jahr 1948, da gründet der Richard Knörr seine Spielgerätefirma. Die nennt er Wham-O, zusammen mit seinem Kompanion Arthur Spot Mellon. Und ihr habt es ja jetzt schon mitgekriegt, was da 10 Jahre nach der Firmengründung alles auf den Weg gebracht wird. Das Spielgerät des Jahres 1958, zuerst schon in den Hitparaden mit Georgia Gibbs und auch nochmal im Namen von Richard Knörr und seinem Hula-Hoop-Reifen hier am italienischen Sandstrand angelandet mit Miranda Martino. Hula-Hoop.

anderen Singleseite der Miranda Martino, da findet sich mit Lucia Barzanti auch noch der Hawaiian Hula Hoop. Und auch der hatte damals 1958 seine zeitgeistliche Bewandtnis. Denn genau am 21. August 1959, da wird der 50. Bundesstaat Hawaii in den amerikanischen Staatenbund mit aufgenommen. Und so positioniert sich auch der Erfinder Richard Knoerr eben sein sportliches Spielgerät genau dort. Mit dieser Strand- und Urlaubswerbemaschinerie eben nicht nur in Italien. Hier aber nochmal mit Solo Adriano Hula Hoop Rock. 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

Gira, dreh dich Hula-Hoop-Reifen, La Febre del Hula-Hoop mit Solo Adriano. Zum wörtlich übersetzten Hula-Hoop-Fieber nicht nur in Italien, sondern auch schon deutlich zu erleben, auch bei uns mit der Topsy, angelehnt hier bei Betty Johnson und ihrem Original There's Never Been a Night, hier auch durch den Richard Knörr auf die Spur gebracht. Coca-Cola und Kaugummi und der Hula-Hoop-Reifen, die erklärten 50s-Errungenschaften für die deutsche Jugend damals. Der Reifen kostet damals knapp 5 Mark bei uns und er wird als die Fitness-Wunderwaffe auch für die ältere Generation auch angepriesen als Sport- und Spielgerät hier von der Monika Bendorf alias Topsy und Spiel Hula Hoop.

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Ob nun hier mit dem Hula Hoop in England, auch mit der Maureen Evans oder mit Orchesterchef Paul Moriat in Frankreich, mit seinem Sänger Roland Gerberoux. Der Hula Hoop-Reifen ist tatsächlich überall in der westlichen Welt zum sommerlichen Zeitvertreib geworden durch den Spieleerfinder Richard Knoer mit dem Hooper Hula hier von Roland Gerberoux.

Hooper Hula hat natürlich auch mit der Betty Johnson sein amerikanisches Original in den Billboard-Charts, genauso wie auch zuvor der Hula Hoop Song, den es natürlich auch zeitgleich bei uns 1958 musikalisch verewigt gibt, mit der Angèle Durand und auch mit der Danny Mann. Und dabei ist es in diesen Tagen auch vollkommen egal, ob hier die DeVille Sisters diesen Reifen mit einem U schreiben oder mit einem Doppel-O in der Mitte. Beim Aktivurlaub damals für Jung und Alt am Strand oder auch zu Hause problemlos zu erleben mit dem Hula Hoop von Erfinder Richard Knörr.

World Derby and the Raves stellen uns hier zwischendurch auch noch eine Erfindung unseres Jubilars auch musikalisch vor, den Wham-O oder auch Wham-O Bird genannt. Ein fliegendes Spielgerät für Kinder, so zwischen einem aufziehbaren Handflugzeug und einem Vogeldrachen, nur ohne Lenkseile. Der Wham-O wird eben aufgezogen wie ein Kreisel und dann ganz einfach in die Luft geworfen und nachgeschaut, bis er wieder unten landet. Und Wham-O heißt auch die Firma für diesen Vogel, für den Hula-Hoop-Reifen und auch übrigens auch noch für die Frisbee-Scheibe. Denn auch die geht aufs Konto von diesem Richard Knörr. Und um euch mal wenigstens einen groben Eindruck zu verschaffen, was mit diesem Spiel- und Sportgerät damals an Umsatz gemacht werden kann, es werden allein in Amerika damals in einem Jahr 1958 mehr als 25 Millionen Reifen verkauft, mit einem Gesamtumsatz auf die heutigen Verhältnisse mal umgerechnet mit über 400 Millionen Dollar. Hier auch beispielsweise in Finnland angelandet mit Onni Gideon zum Hula Hoop Rock.

Steve Allen liefert hier auch gleich mit entsprechender Benutzungsanleitung den Hula Hoop. 1959 kommt dann vom Erfinderteam Richard Knörr und Fred Morrison gleich noch der nächste Sport- und Spielehammer, auch mit entsprechendem Langzeitgedächtnis beim verbesserten Modell der Frisbee-Scheibe. Wer hat als Hundebesitzer nicht schon mal eine Frisbee-Scheibe hinter seinem Hund hergeworfen? Und damit lassen sich auch längst schon reguläre Weltmeisterschaften auch austragen. Alles aufgrund des Erfindungsreichtums von diesem Richard Knörr. 1966 kommt dann auch noch der sogenannte Superball hinzu. Ein recht hochspringender Vollgummiball, auch natürlich für Kinder und auch wieder viel Spielspaß und Bewegung. Außerdem geht auch zum Beispiel noch das sogenannte Blowgun, damals ein allseits bekanntes Blasrohrspielgerät, auf seine Kosten, in den Schultagen auch manchmal ein bisschen abgewandelt, in den Klassenzimmern auch gerne mal verwendet. Und auch noch dieses nächste Sommerutensil aus dem Jahr 1961 mit einer langen Gummiplastikbahn namens Slip and Slide. Den wollen wir musikalisch auch noch mit reinnehmen, wenn man sich da auf einem Wasserfilm über einen kleinen Hügel hinunter auch gleiten lassen konnte, eben mit dem Slip and Slide von Jules

JDR and the Lonesome Valley Boys drehen sich hier im Kreis zum Hula Hoop Boogie. Der Hula Hoop Reifen ist dann aber auch musikalisch die ergiebigste Erfindung von unserem heutigen Jubilar Richard Knörr, der seine Firma Wham-O dann 1995 an den Spiele-Megakonzern Mattel verkaufen wird. Und wieder gut 10 Jahre später, da gehen seine Erfindungen dann umgerechnet für 80 Millionen Dollar an eine chinesische Spielefirma. Und damit bekommt der Ausdruck spielend Geld verdienen tatsächlich bei uns heute eine ganz besondere Bedeutung zum heutigen Jubiläum vom Hula-Hoop-Fieber.

Sänger zum Hula Hoop Rock. Wann hat schon mal ein Spielgerät so viel musikalische Erweiterung erfahren als hier 1958 diese so bahnbrechende kleine Erfindung? Aber eigentlich hatte die Grundidee der Richard Knoer von einem Hartgummireifen aus Australien, von den Native Hoop Dancers, also eigentlich ursprünglich ein Tanzgerät gewesen von den Ureinwohnern Australiens. Bei uns in Deutschland, da macht die Conny Frobis damit auch einen Kinofilm von der Hula Hoop Conny für die deutschen Reifenschubser und Dreher und Dreherinnen und natürlich auch immer bestens passend ins teenagergerechte Rock'n'Roll-Zeitalter hier noch mit den Lagarde Twins. Rock'n'Roll, that Hula Hoop.

Hula Hoop Calypso von Count Owen auf Jamaica. Der geht dann für unsere kleine Erfindungsstunde im Namen unseres Jubilars Richard Knörr. Damit aber auch schon wieder auf die letzte Rille mit einer ordentlichen Portion Karibik-Ska jetzt im Jahr 1960. Was also dieser runde Meter an Plastikreifen seither so alles in Bewegung versetzt hat, das gehört auch wirklich ganz unzertrennlich in die Zeitgeschichte der 50er Jahre. Eigentlich gibt's damit bei unserem alljährlichen Hawaii-Abend beim 50s Record Top hier auch immer eine generelle Zweiklassentrennung an Reifenbenutzern. Nämlich die einen schaffen es, das Gerät oft minutenlang um die Hüften kreisen zu lassen. Und aber in den allermeisten Fällen, wie auch bei mir, da fällt das Gerät nach gefühlten 2 oder 3 Sekunden auch schon wieder zu Boden. Zum Finale, da lassen wir die Teresa Brewer auch noch ein letztes Mal aus den Billboard-Charts hier nachlegend im Kreis. Und ich hoffe, es hat Spaß gemacht, auch mal mit diesen musikalischen Spielgeräten heute zum Geburtstag des Erfinders so ein wenig auf Entdeckungsreise zu gehen. Im Namen eines ganz besonderen Jubilars, dem Erfinder Richard Knörr.

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1: Wir treffen uns bei unserer heutigen Fernseherinnerung mal nicht zu einem Krimi oder einem Western, sondern zu insgesamt 26 Episoden einer ursprünglich britischen Freibeuterserie von Sir Francis Drake in den Originaljahren 1961 und 62, bei uns dann ab 1967 in der ARD gelandet. Und die titelgebende Hauptrolle, die spielt dabei der Terence Morgan als der Admiral Sir Francis Drake im 16. Jahrhundert, als Kapitänin des Schiffs Golden Hind. Und so segelt der Sir Francis Drake als Pirat der englischen Königin Elisabeth I. auf den Weltmeeren, im ständigen Kampf dann immer meistens mit spanischen Gegnern, vor allem mit dem Schurken Mendoza. Und wie gewohnt übernimmt die ARD dann erstmal nur die Hälfte der insgesamt 26 Folgen ins Programm, vom Februar 1967 bis in den Juni 68. Immer mit dieser Titelmelodie von Ivor Slaney, die musikalische Untermalung für den Sir Francis Drake.

0: anders. Mit dem Slogan Wir denken Radio anders, da will ich euch auch gerne mal die These in den Raum stellen, dass wir hier beim Tageskalender gar kein Unterhaltungsradio machen. Und dazu werden sich jetzt bestimmt viele denken, ist der Lindner 5 bis 6 Stunden am Mikrofon und erzählt uns hier Musikgeschichten. Was soll denn das sonst anderes sein als Unterhaltungsradio? Nur welche Radioform sucht an 365 Tagen im Jahr nach Musikgeschichten? Nach musikalischen Zusammenhängen, nach Zeitgeistmomenten, die wir damit vor allem auch für die musikinteressierte Nachwelt auch archivierbar machen wollen. Für viele bedeutet Archivierung nämlich ein Buch zu schreiben oder vielleicht einen Wikipedia-Artikel zu verfassen. Aber warum sollte man Musikgeschichte nicht archivieren, gleich direkt zusammen mit der Musik, um die es gerade geht? Ist denn für die Archivierung von Musikgeschichten nicht etwa das Tonsignal wesentlich besser geeignet? Oder auch mal andersherum gefragt, wie viele Musikgeschichten finden sich eigentlich noch im standardisierten UKW-Unterhaltungsradio, die uns mal zuallererst glauben machen wollen, dass dort die besten Hits aller Zeiten laufen und die Musikgeschichte dahinter ist eigentlich meistens nur Beiwerk, wenn es überhaupt zum Zug kommt. Überprüft doch einfach mal mit eurer eigenen Hörererfahrung aus den vergangenen Tagen oder Wochen oder auch Jahren den geschätzten Anteil von Musikgeschichten im Tagesprogramm eines beliebigen UKW-Senders in eurer Umgebung. Wie oft pro Stunde geht's denn tatsächlich musikalisch um mehr als das Vorlesen von Titel und Interpret? Bitte zählt einfach mal eine ganz beliebige Stunde lang mit. Und dann wisst ihr ganz genau, wie landläufig Unterhaltungsradio definiert wird. Nicht so wie hier bei uns beim Hit History Tageskalender.
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0: Damit, liebe Italienurlauber, gehen wir heute zusammen ins Finale unserer Juni-Sendereihe mit dem letzten Italien-Songpaket aus den 50s und Early 60s. Und natürlich auch nicht zu vergessen mit unseren musikalischen Kurztrips auch nach Senigallia zum italienischen Tanz- und Strandurlaub, immer an der Adria entlang. Und so begrüßt euch der Axel Lindner auch noch ein 30. Mal mit italienischen 50s-Klängen, nochmal bei Maurizio und Sonja am Strandcafé. Und nochmals natürlich auch mit einigen 50s Record-Top Italien-Erinnerungen, somit auch nochmal mit einigen Italo-Klassikern dieser Tage, die auch bei uns in Deutschland damals so quasi eine Sonderstellung sich erarbeitet hatten. Zu Anfang wollen wir auch heute nochmal unterwegs sein mit Buonasera Signorina und am Ende dann auch noch ein 4. Mal mit Azzurro. Und ansonsten hatten wir schon mal 4 Wochen an italienischen Urlaubsgefühlen hier miteinander verströmen lassen. Für die einen vielleicht erstmal nur eine Einstimmung auf das, was in diesem Jahr noch kommen mag auf eurem Urlaubskalender. Und für hoffentlich auch viele andere auch eine kurze Erinnerungsreise an die Urlaubstage in Italien. Und so sagt diesmal der Fred Buscaglione auch nochmal Buonasera Signorina zum 30. und letzten 50s Kapitel in Italien.
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2: Der Renato Carosone war über den kompletten Monat lang einer unserer Stammgäste aus Napoli, der allein wegen der Herkunft bei Sonja und Maurizio anfangs gar nicht so gut angekommen war. Aber als dann auch die süditalienischen Feriengäste das ganz besonders geschätzt hatten, dass dort am Strandcafé auch neapolitanische Musik laufen durfte, da war der Renato auf meinen Musikkassetten auch immer gerne gehört. Schließlich konnte sich der Maurizio ja auch immer rausreden, dass die Musik da eben aus Deutschland gekommen war. Aber eben auch genau dort, da waren schon ganz besondere Italiener längst bestens bekannt geworden, die wir uns bei dieser Sendereihe auch gerne bis zum Schluss aufheben wollten. Mit der Conny Frohbös, ursprünglich der Grand Prix-Beitrag 1962 für Deutschland, aber aufgrund des großen einheimischen Erfolgs dann natürlich auch in England und sogar auch nach Italien exportiert. Wir hören es mal nicht auf Deutsch, sondern auf Italienisch und auf Englisch. Un bacio all'italiana oder zwei kleine Italiener mit der Conny Frohbös.

In England hieß die Single hier einfach nur mehr Gino mit der Conny Frohbös, also auch als Exportschlager. Da waren die Italien-Melodien damals bestens gefragt, insbesondere auch in Little Italy, auch mit unserem ausgedehnten Amerika-Trip, dann zu den eingebürgerten Italo-Amerikanern, hier auch nochmal auf Italienisch übergesiedelt zum Twist Italiano mit Luigi Scaglione alias Lou Monte.

0: Italian Style von den Raindrops in England, der ist dort ganz genauso populär wie bei uns auch das Italienfieber hier mit Billy Sanders. Da träumt er doch von Venezia und isst Pizza und trinkt Chianti. Die direkte Übersetzung nach Deutschland mit dem Italienfieber von Billy Sanders.
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Vom Peppino, da berichtet uns hier 1957 schon der junge Udo Jürgens aus Italien, natürlich auch mit der uritalienischen Vorlage von Guaglione. Aber auch mit dieserlei deutschen Übersetzungen, da hatten wir es zu Anfang von unserer Italien-Rundreise auch über ein halbes Dutzend schon mal probiert. Nur bei uns machen daraus sowohl der Ralf Bendix als auch der Peter Alexander dann mit dieser Melodie eigentlich aber von Domenico Modugno ein deutsch-italienisches Erfolgskapitel draus. Wir gehen also zum Serienfinale auch nochmal fliegen mit Volare. Und dabei wird die Geschichte auch noch tatsächlich so perfekt in die Zeit gepackt, als hier der Peter Alexander dann von einem Quizgewinn erzählt, damit er so zum allerersten Mal nach Italien kommen darf. Fast genauso, als würden das zu Anfang unserer Sendereihe meine Eltern mir erzählt haben, aber auch längst schon in den deutschen Hitparaden gelandet mit der Bambina alias Volare.

aufs deutsche Hitparadentreppchen, damit schon im Jahr 1956. Ganz genauso, wie man auch in Amerika längst schon mit dem Italian Theme auch beste Umsätze machen kann. Denn bei all diesen italienischen Schlagermelodien, da nistet sich auch immer wieder so ein Ohrwurmgefühl mit ein, der dann von der Piazza in Milano auch gleich weitergereicht wird, beispielsweise zu André Claveau nach Frankreich. Direkt dann aber an die Champs-Élysées, genauso wie auch einige Male noch nach Schweden, nach England mit dem Bandleader Cyril Stapleton, zum ebenfalls dann gesungenen Abbild in Amerika mit der Dorothy Collins oder auch hier nochmal zu einem wortlosen Italian Theme mit Owen Bradley.

0: ebenfalls noch von einer deutschen Deka-Single auf Französisch mit italienischen Wurzeln von Silvio Francesco bei Oui, Oui, Oui. Aber Mais Oui heißt es dann auch ganz genauso, ebenso mit französisch-italienischer Mixtur, mit dem italienischen Original, mit Betty Curtis und Mais Oui.
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Mit dem Quartetto Radar werfen wir noch mal eine kurze Runde die Jukebox an auf Italienisch. Denn an dieser Stelle will ich mich auch noch mal ganz herzlich bedanken bei all denen, die mitgeholfen haben, diese Italo-Jukebox dann auch volle 30 Mal voll bestücken zu können. Ganz außerordentlichen Dank an die ausgedehnte Sammelleidenschaft von Oliver Herle, der uns immer wieder seine Singles-Kisten hier vorbeigebracht hat. Das hatte sich so angefühlt wie damals beim 50s Record Top mit DJ-Kollege Angelo, der solche Scheiben oft zu Dutzenden von den Mailänder Plattenbörsen auch schon mitgebracht hatte. Und dann natürlich auch noch ein ganz besonderer Dank an die Songergänzungen aus der Neuzeit von Ralf Reinhardt in Hannover bei unserem Kurzausflug nach Senegalia. Und allen voran natürlich auch immer der allumfassende Dank an unseren 50s Record Hop Gründer DJ Chuck Herrmann, denn der hatte das eigentlich auch alles mit zu verantworten durch diesen alljährlichen Italo-Abend, damit die Grundsteine erstmal überhaupt gelegt zu bekommen und überhaupt mehr als 400 italienischer Songtitel auch exportieren zu können. Und vor allem natürlich ganz vorne dran mein persönliches Dankeschön an den Maurizio und seine Frau Sonja, mit denen ich auch über all die Jahre auch so viel landesübergreifenden Spaß haben durfte. Danke einfach für all die gute Zeit auf eurem Strandcafé mit Cappuccino und Rotwein und nicht zu vergessen für die italienischen Beat in Europa-Momente, dann auch bei unserer 60s-Staffel auch nochmal am Start und zu guter Letzt natürlich auch noch die Erinnerung an meine Mama Rosi, die alles so finanziert hatte, was wir da anfangs nach Italien reimportieren konnten, denn sie hat's bezahlt vom damaligen Haushaltsgeld, die O.O. Rosi. Oh.

Die Rosi bekommt hier selbstredend auch ihre US-amerikanischen und sogar kubanische Anknüpfungspunkte. Hier mit Lu Monte und auch noch dem König des Mambo mit Perez Prado.

Der Louis Prima bringt's hier zum Ende auch nochmal ganz genau auf den Punkt. There'll be no next time. Es gibt mit den 50s-Erinnerungen aus Italien dann auch erstmal kein nächstes Mal. Aber dafür gibt's, wie angekündigt, ebenfalls von Maurizio angestiftet, dann auch bei Beat in Europa eine eigentliche Staffel aus den 60s. Und ich stell mir dann auch nach 30 Stunden Italien-Rundreise längst schon eine Frage: Was wäre da wohl alles nicht passiert, wenn es damals gleich zu Anfang dieser Geschichte auch nicht diese so richtungsweisende Musikkassette Solo Adriano gegeben hätte? Und damit bedankt sich der Axel Lindner auch ganz besonders bei euch allen da draußen, die Lust und Zeit hatten, den ganzen Monat lang hier auf Urlaubsreise mitzugehen. Und wie es heute zu Ende geht, das wisst ihr schon längst mit dem Original, das wir zuletzt auch schon in Deutsch und in Englisch dann auch hier reingesetzt haben. Aber all das war natürlich nur die Vorfreude auf Azzurro mit einem nächsten, hoffentlich schönen eigenen Urlaub in Italien mit Solo Adriano.

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2: Willkommen, Historianer. Der Axel Lindner freut sich wieder auf eine nächste Hit History Halbzeit aus den 60s mit euch und natürlich auch wieder nach unserer 50s Runde wieder mit den Originalversionen berühmter Hits, mit den deutsch-englischen 50-50 Pärchen und jetzt aus den 60s mit Beat Goes Rhythm and Blues, immer die passende Entsprechung zu unseren schwarz-weißen Hitvergleichen zuvor aus den Transition Years in den 50s. Also ihr wisst im Grunde eigentlich schon, wie es jetzt weitergeht in den nächsten 30 Minuten, nur hier eben ein paar Musikjahre später. Denn die Oldies damals im UKW-Programm noch im 20. Jahrhundert, die waren so eine wöchentliche Nischensendung. Und jetzt im 21. Jahrhundert, da sei es uns doch jetzt vergönnt, so ein bisschen mehr Sendeplatz reserviert zu bekommen. Auch wenn man selbst vielleicht als eingefleischter Musikfan vielleicht oftmals gar nicht immer in seinen Kalender mit einbauen kann. Das verstehe ich voll und ganz. Aber ich wollte euch mit dieser Sendereihe einfach mal die Chance geben, die ehemalige musikalische Unterdeckung bei eurer Radioplanung jetzt ein bisschen ad acta legen zu dürfen. Denn uns gibt's hier einfach an jedem Tag des Jahres, immer mit denselben musikalischen Bausteinen, aber garantiert immer mit täglich unterschiedlichen musikalischen Inhalten. Jetzt eben aus den 60s mit unserer Hit History Halbzeit.
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Diesmal erbt die britische Formation der Cupid's Inspiration ihre Originaleingebung noch von Amors Liebespfeil aus der Komponistenküche von Teddy Randazzo und Victoria Pike aus New York. Und so gehen die Tantiemen natürlich für diesen britischen Rang 4 und auch eine deutsche Top-30-Platzierung nach Overseas, nach Amerika. Mit einem Original, das aber dort interessanterweise keinerlei Hitparaden-Aufmerksamkeit bekommt, im selben Jahr 1968 mit dem Little Anthony Gourdine und seinen Imperials. Seit seinem Debüthit von Tears on My Pillow, da sind inzwischen genau 10 Jahre ins Land gegangen. Und seither steht der Little Anthony auch schon bereits gut 20 Mal in den Hitparaden. Nur diesmal klappt's eben vor allem in England mit den Cupid's Inspiration, aber eben nicht zu Hause bei den Soul-Fans mit dem Original von Yesterday Has Gone.

Wir lassen auch heute die Billie Davis im Jahr 1966 quasi wieder die Schuhe der anderen anziehen, im Auftrag von Harvey Fokua und Johnny Bristol. Aber die Originalausgabe von Gladys Knight und ihren Pips, die gibt's natürlich vom britischen Labelableger Tamla Motown auf der Insel wie selbstverständlich ganz normal dort zu kaufen im selben Jahr. Also konnte auch die Tamla Motown Appreciation Society, der Fanclub der Motown-Gemeinde auf der Insel, auch den direkten Vergleich sofort wagen auf der Insel mit den britischen Bühnenkopien. Und eben genau das war auch die Stärke der so breit angelegten britischen Soul-Begeisterung, die man bei uns mangels Masse überhaupt nicht gar nicht erst entstehen lassen konnte. Denn bei uns war das alles zeitgleich von den deutschen Schlagerbossen in Bausch und Bogen ignoriert worden. Man könnte fast schon sagen, wegzensiert worden damals in den 60er Jahren. Und was man als deutscher Teenager eben erst nicht kennenlernen konnte, das konnte man auch gar nicht bewerten oder gar nicht vermissen. Und auf diese Weise wurde auch bei uns eine ganze Generation eigentlich der Möglichkeit beraubt, den bald so weitreichenden Begriff des Northern Soul überhaupt kennenzulernen damals, sodass man erst die nächste oder vielleicht sogar die übernächste Generation erst bei uns mit diesem Sound erst so richtig in Kontakt kommen lassen will. Direkt aus der ewigen Bestenliste der Northern Soul Top 500. Just Walk in My Shoes mit Gladys Knight und ihren Pips.

Ich frag dich noch einmal, was treibt einen deutschen Texter Hans Hee aus Bremen dazu, hier für die deutschen Black Stars einen zeitgleichen Stones-Hit einzudeutschen? Denn wer sich diese Frage damals 1966 wirklich mal ehrlich beantworten wollte, der kommt auch ganz unweigerlich zum Schluss, dass hier die Black Stars bei der Ariola gegen das Original von den Rolling Stones auf jeden Fall am Schulhof keinerlei Chancen hatte und wohl auch die deutschen Schlagerfreunde eine deutsche Beat-Single nur in ganz geringer Stückzahl damals auch gekauft hatten. Aber der Hans Hee betätigt sich hier eben auch durchaus gerne als Stones-Adapteur, denn er bekommt zuvor auch schon den Zuschlag zum Manfred Mann-Originalhit von Schalala, also auch wieder eines dieser gecoverten Doppelseiter-Singles mit den Black Stars bestens funktioniert, diesmal im Namen von Jagger Richards und ihrem Top-Ten-Hit von The Last Time.

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Wir treffen uns als nächstes hier mit I Nomadi in Italien zum landessprachlichen Wichita Lineman, ursprünglich von Glenn Campbell im Jahr 1969. Komponist Jimmy Webb, der hat zuvor auch schon die Songstories zum Antikriegssong von Galveston zum Beispiel auch an den Start gebracht. Aber hier sucht der Wichita Lineman nach Überspannungen oder Überlastungen im Stromnetz. Er ist also der Störungssucher der Telefongesellschaft im Wichita County. Und weil auch im Grunde der deutsche Störungssucher Werner Burkhardt als Texter im Grunde nur am US-Erfolg andocken möchte, da gibt's für die Katja Epstein bei uns im selben Jahr 1969 hier den Draht in der Sonne.

Summer Samba, so nice, auch direkt aus den Billboard Top 30 im Sommer 1966 zum wortlosen Chart-Hit angezeigt und deshalb natürlich auch passend zur Sommerzeit bei uns gerne heute mit dabei. Wer es aber gerade im Sommer vielleicht auch gar nicht so heiß haben möchte, für den ist hier auch noch buchstäblich morgens um 7 mit James Last alles in Ordnung. Der James Last teilt sich auch zusammen mit Horst Jankowski oder Bert Kämpfert auch das Olymp der deutschen Instrumentalisten in diesen Tagen, die auch natürlich internationale Erfolge am laufenden Band auch verzeichnen mit ihrem typischen 60s Instrumentalsound aus dem gleichnamigen Film von Romanautor Eric Malpass. Morgens um 7 ist die Welt noch in Ordnung mit James Last.

Wir lassen uns natürlich auch heute nicht die buchstäbliche Butter vom Brot nehmen, denn wir nehmen uns jetzt für die nächsten Minuten mal den U-Beat-Sänger Larry Henley auf unseren Geburtstagskalender. Am heutigen 30. Juni im Jahr 1937 in Nashville geboren. Und dort spielt sich auch schon die erste Solo-Karrierestation für ihn ab, schon ab 1963, also noch kurz vor der Gründung seiner New Beats mit dem Debüt von It's Happening Again im Namen von Larry Henley.

Sticking up for my baby mit der so markant hohen Falsettstimme von unserem Geburtstagsjubilar mit Larry Henley hier auch noch 1964, kurz bevor er in Nashville dann seine New Beats gründen wird. Und dazu habe ich euch diesmal auch ein paar sogenannte Blue-Eyed Soul Singles mitgebracht von den New Beats, weil man mit eben genau diesem fetten, geradlinigen Backbeat mit weißer Hautfarbe auch bei den britischen Northern Soul Fans immer ganz besonders hoch im Kurs steht. Die New Beats, I Can't Hear You No More.

Too sweet to be forgotten. Viel zu gut, um solche Scheiben in Vergessenheit geraten zu lassen. Heute mit den Blue-Eyed Soul-Anklängen im Namen von New Beat-Sänger Larry Henley. Ja, auch noch mit seinem Swinger-Anklängen.

Larry Henley, hier auch als Komponist für die Germs im Jahr 1969 mit I'm a Teardrop, das dann später auch noch die New Beats nachgelegt haben. Aber unser Jubilar, der gehört auch für die nächsten Jahre und Jahrzehnte in Nashville mit seinen Kompositionen zu den ganz markanten Eckpfeilern der Country-Szene dort in Nashville mit Nummer 1 Hits für die Tanya Tucker, für die Janie Fricke oder auch für Tammy Wynette, für den Gary Morris und dann verspätet auch die Pop-Nummer 1 für die Bette Midler aus der Feder von Larry Henley mit den Wind Beneath My Wings, quer durch die 70er und 80er Jahre auch ein äußerst renommierter Country-Komponist, hier auch für die Billy Joe Spears und Sing Me an Old Fashioned Song.

Is it still over? Es ist erst vorbei, wenn wir hier im Namen von Larry Hanley auch noch einen Randy Travis nachlegen. Zumindest mal einen stellvertretenden Abstecher in den 80er Jahren für seine Nummer 1 Statistik. Am Ende, wie so oft, weit mehr als nur Bread and Butter von den New Beats. Mit einem guten Dutzend an Country-Hits über mehr als 2 Jahrzehnte. Die Northern Soul-Gemeinde wählt auch beispielsweise sein Run Baby Run in die erlauchten Northern Soul Top 500. Und aus demselben Ursprungsjahr 1965, da wollen wir jetzt im Namen von Larry Hanley auch eine letzte Solo-Hörprobe noch anbieten. I'd Be Lyin' von und mit Larry Hanley.

It doesn't matter how I say it. Es macht keinen Unterschied, wie man es betrachten mag. Heute am 30. Juni im Namen von Florence Ballard mit nur mal zwei schmalen Solo-Singles im Jahr 1968. Da könnte das auch wieder ein reines Northern Soul-Tanzflächenerlebnis sein. Aber ohne die Florence Glenda Ballard, da hätte es bereits 7 Jahre zuvor keine Supremes gegeben. Also wird aus der vermeintlichen Non-Hit-Aspirantin wieder mal mit einem Schlag eine Sängerin mit Multimillionenumsatz quer durch die zurückliegenden 60er Jahre. Und sie liefert zusammen mit Mary Wilson und natürlich der Leadsängerin Diana Ross das Dreierteam mit einer der erfolgreichsten Motown-Gruppen aller Zeiten. Love is here and now you're gone. Mit der heute mal nach vorne gestellten Florence Ballard bei den Supremes.

unser Geburtstagskalender wäre zweifelsohne auch garantiert leerer, wenn wir mit der Florence Ballad jetzt nicht mal ein paar weitere Supremes-Hit-Momente auch mit anbieten würden. Heute zu ihrer Geburtstagserinnerung an Florence Ballard.

was vielleicht auch heute im Familienzinn von unserer Jubilarin auch nicht unerwähnt bleiben sollte. Die Florence hat einen noch ebenso erfolgreichen großen Bruder, den Hank Ballard, mit dessen Midnighters. Und der ist zum Karrierestart seiner Schwester auch bereits ein vielbeachteter Hitlieferant, schon seit 1954 mit seiner schwarzen Nummer 1 von Work With Me Annie bis hin zur Originalversion vom Twist oder auch mit seinem Pop-Top-10-Erfolg von Let's Go, Let's Go, Let's Go. Während aber zeitgleich die Supremes 1961 von Berry Gordy auch immer noch einen Stempel bekommen, ganz scherzhaft, die Non-Hit Supremes. Denn es dauert noch eine Weile, bis unsere Jubilarin dann auch erstmals überregional dann in den Hitparaden stehen wird. Und so lässt sie ihr Labelboss damals auch mal als Leadstimme bei den Supremes vors Mikrofon, bei ihrem Buttered Popcorn, mit einem Kurzausflug als erste Leadsängerin Florence Ballard.

Wenn man mit unserer Jubilarin über ihre Jahre bei den Supremes dann in die Hitlisten schaut, dann singt sie insgesamt bei rund 40 Chart-Hits mit den Supremes. Sie singt aber ganz genauso auch an der Seite von vielen Marvin Gaye-Hits. Aber sie wird dann 1967 zunehmend unzufriedener mit der ständigen Rolle einer Nebendarstellerin, bis sie der Berry Gordy dann auch ersetzt durch die Cindy Birdsong und die Marlene Barlow. Und unsere Jubilarin scheidet dann im April 1968 dann bei Motown mit einer Abfindung aus, mit einer Auflage, dass sie bei ihren weiteren Karriereschritten zusätzlich dann auf die Nennung der Supremes bei ihren Schallplatten zu verzichten hat. Und so verabschieden wir uns jetzt garantiert als Solosängerin Florence Ballard mit einem weiteren Northern Soul-Aufmerker. Gerade diese beiden Supremes Nachfolgesingles, die hatten wieder den besonderen Kick. Denn jetzt geht sie endlich auch ganz allein in die erste Reihe. Love Ain't Love im Namen von Florence Ballard.

0: Wir schauen heute noch ganz kurz auf unseren Geburtstagskalender zu Komponist und Sänger Eddie Rambeau, hier in den Top 40 gelandet mit der US-Version vom britischen Nummer 1-Hit Concrete and Clay, im Ursprung von der Unit 4 Plus 2. Geboren wird der Edward Flury heute am 30. Juni 1943 in Hazleton, Pennsylvania, wo er dann auch schon mit 18 seinen ersten Schallplattenvertrag bekommt, direkt am American Bandstand Standort Philadelphia. Zum Teenager-Debüt hier mit Skin Divin', heute im Namen von Eddie Rambeau.
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Der Summertime Guy, der passt 1963 auch schon heute ganz gut auch in die Jahreszeit. Zur heutigen kleinen Geburtstagserinnerung jetzt auch an den Komponisten Eddie Rombeau. Ja, auch wenig später dann für die Shirley Matthews and the Big Town Girls zum Big Town Boy aus der Feder von Eddie Rombeau.

ersten Top-10-Hit, den landet unser Jubilar auch im selben Jahr an der Seite vom Komponistenpartner Bob Crewe für die Diane Renee mit ihrem Soldaten-Epos Navy Blue. Und auch die sofortige Top-30-Antwort von Kiss Me Sailor, die geht ganz genauso, auch wieder aufs Komponistenkonto von Eddie Rombaud für die Diane Renee.

On My Own Two Feet wird dann auf der anderen Seite des Atlantiks im selben Jahr für den Hal Miller zum designierten Blue-Eyed Soul-Tanzflächenfavoriten aus der Feder von unserem Jubilar und auch sein Deep Dark Secret. Das kommt dann für die Didi Sharp ganz genauso auf die Northern Soul-Tanzflächen rüber im Namen von Komponist Eddie Rombaut.

Wenn dann aber unser Abschluss heute in eigenem Namen hier Thinking About You, Baby heißen wird, dann beendet unser Jubilar die musikalische Karriere bis zum Ende des Jahrzehnts und er widmet sich ab dann in den 70er Jahren lieber seiner Schauspiel- und seiner Kunstmalerkarriere. Am Ende werden es für ihn nach seinem Initialerfolg vom gerade gehörten Concrete and Clay dann noch 4 weitere Hinterbänkler-Hits, auch transportiert natürlich durch seine Fernsehauftritte bei Shindig, bei Where the Action Is oder auch bei American Bandstand. Unsere heutige kleine Erinnerungsrunde im Namen von Eddie Rombo.

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Wir machen bei unserer täglichen Elvis-Originalecke heute im Vergleich zur Elvis-Version aus der 77er LP von Moody Blue mal nur einen relativ kurzen Schritt weiter rückwärts auf der Zeitleiste bis ins Originaljahr 1974 zu Olivia Newton-John und ihrer B-Seite zum Nummer 1-Hit I Honestly Love You aus dem Originaljahr 1974. Aber der Elvis, der greift sich für sein Album Moody Blue auch noch einen zweiten Olivia Newton-John-Titel. Der wurde ja auch mit der Olivia im selben Jahr zum amerikanischen Top-10-Hit. Geschrieben wird unser heutiges Songduett vom ehemaligen Shadows-Bassisten John Rostill für das weibliche Vergleichsoriginal. Hier mit Olivia Newton-John und If You Love Me, Let Me Know.

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1: Wenn wir im Jahr 1967 den Schauspieler Lex Barker sehen, dann denken wahrscheinlich die allermeisten an Winnetou oder Old Shatterhand oder vielleicht auch an Der wilde Kurdistan oder an den Schutt, alles bei Karl May als Hauptdarsteller oder auch gerne mal noch früher an Tarzan oder den Wildtöter. Doch noch kurz vor seiner letzten Karl May Hauptrolle von Winnetou und Old Shatterhand im Tal der Toten, da dreht der Alexander Barker Jr., wer mit richtigem Namen heißt, auch mal einen deutschen Horrorfilm, Die Schlangengrube und Das Pendel, mit einer Romanvorlage mal nicht von Edgar Wallace, sondern von Edgar Allan Poe, mit der Kurzgeschichte The Pit and the Pendulum. An seiner Seite dann auch diesmal der Christopher Lee als Graf Regula und die Karin Dorr, aber eben bestens bekannt auch schon von Edgar Wallace-Auftritten. Und ganz genauso holt sich der Regisseur Harald Reinl dann auch den Peter Thomas. Diesmal zur Edgar Allan Poe-Vertonung, Die Schlangengrube und Das Pendel.

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2: Unsere 70s-Hit-Halbzeit mit Axel Lindner, die hat natürlich auch heute wieder zwei weitere Songgeschichten für euch parat. Diesmal aus dem Jahr 1973. Und zum einen picken wir uns auch gleich nach unserem 70s-Hit-Einstieg wieder ein weiteres Songpärchen raus, auch aus unserer Jahresstaffel der Originalversionen berühmter Hits. Und dann zur zweiten Viertelstunde wie immer auch unseren deutschen Schlagervergleich zum jeweils englischsprachigen Original. Nur dann ist es auch wieder genug aus den Hitparaden. Dann schauen wir auch nochmal für einen kurzen Moment lang vorbei bei unseren ausgesuchten Non-Hit-Pärchen aus dem Jahr 1973. Und so geht's los mit unserer täglich neu bestückten Hit History Halbzeit.

mit diesem Top-20-Hit aus dem Jahr 1973 durch die Bette Midler. Da bin ich mal versucht, gleich zum wirklichen Originaltaktgeber irgendwie durchzusteigen bis ins Jahr 1958. Aber zum Eingewöhnen, da schalten wir doch mit diesem Do You Wanna Dance jetzt erstmal zurück ins Beach Boys Jahr 1965. Also quasi erstmal auf halber Strecke einen Hitparaden-Haltepunkt hier eingebaut, bis auf Rang 12 damals schon eingekommen mit dem Hitvorbild für die Bette Midler von den Beach Boys und Do You Wanna Dance? Yeah,

Bevor wir zum eigentlichen Hit-Auslöser kommen, da präsentiert uns hier der Urinitiator Bobby Freeman erstmal noch seinen eigenen Antwortversuch im Jahr 1961. She wants to dance. Und das darf man natürlich auch getrost hier wörtlich nehmen, denn das ist diesmal auch wirklich die exakte textliche Antwort auf seinen eigenen Debüt-Hit im Jahr 1958. Und damit startet der Bobby sofort durch bis zum Pop-Rang 5 und sogar bis aufs Treppchen in der damaligen Rhythm and Blues Hitparade mit nur einer leicht veränderten Schreibweise von Do You Want to Dance von und mit Bobby Freeman.

Wenn wir mit dem Holiday Girl von Bernd Klüver damit seinen Jungen mit der Mundharmonika auch mal umdrehen, dann findet sich hier ebenfalls ein importiertes Original, aber diesmal von der Insel zum zeitgleichen Top-10-Hit von Terry Ducktill and the Dinosaurs zum Seaside Shuffle. Also auch hier produziert und textet der Peter Orloff auch gleich wieder auf beiden Singleseiten mit bereits etablierten europäischen Hits. Zum einen mit Mickey, mit El Chico della Armonica und hier eben mit dem Holiday Girl zum Seaside Shuffle von und mit Terry Ducktill

0: Das war's damit mit unserer Hit-History-Halbzeit aus dem Jahr 1973. Und gleich morgen gibt's natürlich auch ein nächstes Originalkapitel, dann bei unserer nächsten Ausgabe der Hit-History-Halbzeit.
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0: Wenn euch unser Ansatz mit den täglichen Musikgeschichten gefällt, dann würden wir uns natürlich sehr freuen, wenn ihr uns weiterempfehlen wollt an eure Oldie-Musikfreunde, denn auch die interessieren sich vielleicht für so manche noch unbekannte Musikgeschichte von damals. Und wenn es auch nur mal ganz persönlich zum Geburtstagsgimmick irgendwie gedacht und gestartet wird, dabei bleiben und Stammhörer werden, entscheidet ja ohnehin dann jeder nach seiner Fasson. Für heute sagt der Axel Lindner wieder ganz herzlichen Dank fürs Mitreisen in unsere musikalischen Analogzeiten von Vinyl und Schellack. Und wir freuen uns alle gemeinsam, wenn ihr morgen auch wieder einschalten wollt. Dann zur nächsten Ausgabe vom Hit History Tageskalender.

Das war's für heute aus unserem Hit History Musikkalender mit Axel Lindner und seinen Gästen. 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

0: Moin, moin allerseits und herzlich willkommen zu Backstage, der Sendung für Trash, Kitsch und Kult und mit der Musik aus 6 Jahrzehnten Rock- und Popgeschichte. Mein Name ist Thorsten Schmidt und auch heute gibt es bei mir wieder einmal Geschichten und Musik aus dem Beatclub.
1: Wieso? Schon wieder Beatclub?

50 Jahre Beat Club, heute mit einem Sommerferienprogramm. Einem Sommerferienprogramm des Beat Clubs aus dem Jahre 1981. Da war der Beat Club schon längst Geschichte, aber die alten Sendungen wurden regelmäßig wiederholt oder aber Ausschnitte daraus. Und im Juli 81, dann gab es dieses Beat Club Sommerferienprogramm, jeweils eine Viertelstunde lang, abends zwischen 7:45 und 8:00, im dritten Fernsehprogramm der Nordkette. Und die Oldie-Fans, die freuten sich riesig darüber. Beat Club, we love you.

Die ersten Folgen in diesem Beatclub Sommerferienprogramm, die liefen unter dem Motto They are not dead. Ja, und in unserer Erinnerung, da leben sie tatsächlich weiter. Brian Jones von den Rolling Stones, Paul Kossoff, der Gitarrist von Free, Jimi Hendrix und John Bonham, der Schlagzeuger von Led Zeppelin. Und Led Zeppelin hören wir als nächstes mit Whole Lotta Love aus dem Beatclub 53.

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1: Ihr hört immer noch Backstage, die Sendung für Trash, Kitsch und Kult und mal wieder mit dem Thema 50 Jahre Beat Club. Am Mikrofon ist immer noch Thorsten Schmidt und zuletzt hörten wir die Gruppe Free mit Fire and Water aus dem Beat Club 58. Heute hört ihr ein Sommerferienprogramm des Beat Clubs aus dem Jahre 1981, damals zusammengestellt von Jörg Sonntag, dem Regieassistenten von Mike Leckebusch. Jörg Sonntag ist immer noch bei Radio Bremen und er ist heute für alle Musiksendungen im Radio Bremen Fernsehen zuständig. Und damals im Jahre 81, da hat er diese 15-minütigen Sendungen mit den alten Clips aus dem Beat Club und aus dem Musikladen zusammengestellt. Unter dem Motto They are not dead. Und diese Sendung waren also verstorbenen Musikern gewidmet. Jim Morrison von den Doors, Lovell George, dem Gitarristen von Little Feat und Terry Kath, dem Gitarristen von Chicago. Und damals im Jahre 69, als Chicago im Beat Club 50 auftraten, da nannten sie sich noch Chicago Transit Authority und sie brachten ihren ersten großen Hit mit und das war I'm a Man. 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

Diese Gruppe hier heißt Little Feet, hat nichts mit kleinen Füßen zu tun, sondern das heißt kleines Kunststück. Die Jungs haben inzwischen 4 Langspielplatten gemacht und haben damit auch einige andere Bands beeinflusst, unter anderem die Stones, ihr Titel Oh Atlanta, Little Feet.

0: Und wie immer an dieser Stelle erlaube ich mir einen Hinweis in eigener Sache, denn das Buch zum Beat Club ist wieder da. 50 Jahre Beat Club, alle Sendungen, alle Stars und alle Songs. Und für dieses Buch, da durfte ich in den Archiven im Keller von Radio Bremen stöbern und all die kleinen Beatclub-Geschichten, die ich euch in dieser Sendereihe erzähle, die stammen aus diesem Buch 50 Jahre Beatclub, alle Sendungen, alle Stars und alle Songs.
1: Das, meine Damen und Herren, ist ein Ausschnitt von einem Film, den wir in Frankfurt gemacht haben. Oh mein gut Deutsch. Light My Fire, the song from The Doors.

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1: Jawohl, ihr hört immer noch Backstage, die Sendung für Trash, Kitsch und Kult, und am Mikrofon ist immer noch Thorsten Schmidt. Und heute gibt es ein Sommerferienprogramm des Beatclubs aus dem Jahre 1981. Und das war seinerzeit verstorbenen Musikern gewidmet, denn die ersten 4 Sendungen standen unter dem Motto They are not dead. Und diese Sendungen waren im Juli 81 im 3. Fernsehprogramm der Nordkette zu sehen, kurz vor der Tagesschau. Und welche Aufnahmen aus dem Beatclub und aus dem Musikladen dafür ausgewählt wurden, das hört ihr in dieser Stunde. Bei Kenneth Heath waren gleich 2 Gründungsmitglieder nicht mehr dabei. Alan Wilson, der Gitarrist, starb im September 1970 und Bob Hyde, der schwergewichtige Sänger, der starb kurz vor dieser Sendereihe am 5. April 1981. Und auch Henry Rowland Byrd hören wir gleich, besser bekannt als Professor Longhair. Er starb 1980, Mark Bolan von T-Rex starb 1977 und Keith Moon, der Schlagzeuger der Who, er starb 1978. Und im Beatclub war ja ein sensationeller Live-Auftritt von The Who zu sehen, im Beatclub 18. Und der wurde damals direkt aus London gesendet, aus dem legendären Marquee Club. Und aus diesem Beatclub 18 hören wir The Who mit My Generation.

Die nächsten Minuten sind for Teenager only. Man sagt ja, Mädchen im Allgemeinen geraten schon bei dem Namen von T-Rex in helle Ekstase. Für diejenigen, die nicht in Ekstase geraten, da haben wir wenigstens die Genugtuung, dass sie einen brandneuen Song von T-Rex hören werden. Der ist überhaupt noch nicht auf Platte. Er kommt erst in der nächsten Zeit raus. Er wurde hier produziert, geübt zumindest. Und sie erleben nun die Premiere von Century Boy hier mit T-Rex.

Die letzte der vier Beatclub-Sommersendungen unter dem Motto They Are Not Dead war zur Gänze den Beatles gewidmet. The Ballad of John and Yoko fand am 8. Dezember 1980 ein jähes Ende. Das war Backstage für heute mit einem Sommerferienprogramm des Beatclubs aus dem Jahre 1981. Und welche Aufnahmen aus dem Beatclub und aus dem Musikladen für diese Sendereihe ausgewählt wurden, das könnt ihr in Ruhe noch einmal nachlesen auf der Playliste zur Sendung im Internet unter www.musikausstudiobremen.de. Und dort findet ihr dann auch weitere Informationen über die gespielten Songs. Die Solo-Hits von John Lennon, die waren im Musikladen leider nicht zu sehen. Deshalb hat man bei Radio Bremen für diese Sendereihe ein Video von John Lennon besorgt. Und mit diesem Song möchte ich mich von euch verabschieden. Stand by me. Ich wünsche euch eine wunderschöne Woche und allerherrlichstes Wetter. Mein Name

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0: Hallo zusammen und herzlich willkommen. Hier ist Gutes von gestern. Ich bin Carsten Weidenfeld und ich freue mich, dass ihr wieder mit dabei seid. In der kommenden Stunde gibt es wieder ein paar schöne Classics aus den 70ern und die ein oder andere Geschichte dazu. Wie immer an dieser Stelle viel Spaß und gute Unterhaltung hier bei Gutes von gestern.
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0: Wir kommen jetzt zu einem, ja man kann schon fast sagen, Weltklassiker. Janis Joplin, Me and Bobby McGee. Janis Joplin machte diesen Song zu einem Nummer 1 Hit. Das Original kommt aus dem Jahre 1969 und wurde damals von Roger Miller gesungen. Was viele nicht wissen, die Version von Janis Joplin wurde bereits im September 1970 aufgenommen. Im Januar 1971 erschien dann die Single-Auskopplung von Me and Bobby McGee. Die Single belegte für 2 Wochen den ersten Platz, ja, und Janis Joplin selber starb im Oktober 1970. Sie bekam ihren großen Erfolg also nicht mehr mit. Na, traurige Geschichte. Auch noch interessant zu wissen, insgesamt erschienen von Me and Bobby McGee über 47 Coverversionen. Aber die von Janis Joplin ist die erfolgreichste. Und die hören wir jetzt. Hier ist Janis Joplin, Me and Bobby McGee.
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So, hier bei Gutes von gestern geht es jetzt weiter mit dem britischen Rock- und Blues-Sänger John Robert oder uns besser bekannt als Joe Cocker. Er war ein Künstler mit einer sehr markanten Stimme. Auffällig waren außerdem auch seine Greifbewegungen und Zuckungen, wenn er auf der Bühne stand. Nach Presseberichten soll seine Motorik durch Kinderlähmung gehemmt gewesen sein. Joe Cocker äußerte sich selber demgegenüber, Ausgangspunkt seiner eigentümlichen Bewegungen seien die Orientierung an denen seines Vorbildes Ray Charles gewesen. An anderer Stelle erklärte er aber mal, dass er in Verlegenheit gerät, wenn er vor einem Standmikrofon steht. Joe Cocker war gelernter Gasinstallateur und begann seine Musikkarriere im Alter von 15 Jahren. Seine erste Band war Vance Arnold and the Avengers. Ja, und diese Gruppe, die hatte damals Glück, einen Auftritt der Rolling Stones zu eröffnen. 1963 hatte er eine weitere Band, die hieß Big Blues. Und 1966 gründete er schließlich The Grease Band. 1968 schaffte er es zum ersten Mal mit seiner Musik in die britischen Singlecharts. Den endgültigen Durchbruch hatte er dann Ende 1968 mit einer Coverversion der Beatles With a Little Help from My Friends. Und diese Coverversion bescherte ihm den Platz Nummer 1 in England. Joe Cocker starb am 22. Dezember 2014. So, jetzt haben wir eine ganze Menge über Joe Cocker erfahren. Jetzt wollen wir natürlich seine unvergessene Stimme hören. Hier ist Joe Cocker mit You Are So Beautiful.

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1: Hier bei Gutes von gestern geht es jetzt weiter mit einer Ballade von Meat Loaf aus dem Jahre 1977 von seinem Album Bat Out of Hell. Wir hören gleich aus diesem Album den Titel Two Out of Three Ain't Bad. Diese Ballade erreichte Platz Nummer 11 in dem Billboard Hot 100, wurde mit Gold und später dann mit Platin ausgezeichnet. Two Out of Three Ain't Bad war Meat Loafs zweithöchste Platzierung in den USA. Ja, Platz Nummer 1 natürlich der Klassiker I Do Anything for Love, but I Won't Do That. Aber auch die Ballade Two Out of Three Ain't Bad, die wir gleich hören werden, hat ihre Spuren in den Airplay-Charts hinterlassen. 1947 wurde Meat Loaf in Dallas geboren. Ja, der Papa Polizist, die Mama Lehrerin. Zu seinem alkoholkranken und gewalttätigen Vater hatte er ein problematisches Verhältnis. Naja, und trotzdem widmete er das Album Bat Out of Hell seinen Eltern. Den Spitznamen Meat, ja, den bekam er im Alter von 2 Jahren von seinem Vater aufgrund seines Übergewichtes. Und nachdem er dann mit 13 Jahren seinem Footballtrainer auf den Fuß getreten war, bezeichnete ihn dieser als Meat Loaf. Naja, aber dieser Name, der hat ihm heute mittlerweile eine ganze Menge Ruhm und natürlich eine ganze Menge Geld eingebracht. Wir hören ihn jetzt hier bei Gutes von gestern. Hier kommt der Meat Loaf mit Two Out of Three Ain't Bad.

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1: Wir machen jetzt weiter hier bei Gutes von gestern mit einem Titel aus dem Jahre 1977, der da heißt Short People von Randy Newman. Und dieser Titel Short People, der kommt von seinem Album Little Criminals. In diesem Lied singt Randy Newman die Vorurteile gegenüber kleinen Leuten. In dem Liedtext hört man zum Beispiel die Aussage, kleine Leute sind genauso wie du und ich. An anderer Stelle heißt es dann, der Typ in diesem Lied ist verrückt. Man sollte ihm nicht glauben. Naja, ein bisschen verworren die ganze Geschichte und das Lied wurde von vielen Zuhörern missverstanden, weil die einfach fälschlicherweise davon ausgegangen waren, dass es Newmans persönlicher Standpunkt ist, der da wieder gespiegelt wird. Ja, so ist das. Manchmal muss man in die Texte ein bisschen genauer reinhören, um sie zu verstehen. Ich würde vorschlagen, genau das machen wir jetzt. Wir hören einfach mal rein in den Song Short People von Randy Newman.

Ja, liebe Musikfreunde, das war's leider schon wieder für den Moment. Das war Gutes von gestern, die Classics aus den 70ern. Ich sage Dankeschön fürs Dabeisein und freue mich auf die nächste Sendung. Tschüss und bye bye, sagt Carsten Weidenfeld.

Ja, liebe Musikfreunde, das war's leider schon wieder für den Moment. Das war Gutes von gestern, die Classics aus den 70ern. Ich sage Dankeschön fürs Dabeisein und freue mich auf die nächste Sendung. Tschüss und bye bye, sagt Carsten Weidenfeld.

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